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0: Meier aktuell immer 9 bis 13 Grad. Ein Partywolken nicht können noch mal ein paar Tröpse fallen. Das aber meist drüschen am Lauf um 4 Minuten. 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Und am 9 Minuten spätestens dann haben wir richtig schön Temperaturen haut. Die klammen ab 20 bis 23 Grad maximal.
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0: Ein paar die Sachen. 3 Minuten ab 8 der Feier aus Winsengem Chantier Richtung Hollerisch um Zeissinger Kreuz bis Elevauer gesperrt. Wenn zum Wolf war Volleckslauf, sie bis eng de Mitte verschiedene Straßen zeitweise gesperrt. Betroffen aus auch Trute Luxemburg und Trute Dickirch. Dat bis voraussichtlich kurz 4 und Elewort Verbindung durch Tönstre Valorenzweiler aus Winsengem Lauf gesperrt. Umledung über Pratten und Lünschen. Wenn es schafft es, sind die von der Strecke Tisch Eiter Straße nach bis Mudemoyen um 5 Uhr gesperrt, du gilt eine Diversion. Und wenn es einem Chantier an der Stadt aus der Avenue La Faïencerie Tisch der Allee Schäfer an der Rue Henri 7 bis um 5 Uhr gesperrt. 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Für die Gefahren an auch 4 Fußgänger gesperrt. Außer Betrieb.
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6: Sein Party Sachen dabei. Da feiert zum Beispiel, dass wenn sein im Chantier Richtung Holrisch um Zeisinger Kreuz bis Elevauer heute mal nach gesperrt. Dann wenn es im Wolfer Volex läuft, sie bis Engauer, die Mitte verschiedene Straßen zeitweise gesperrt. Betroffen auch Trutte Luxemburg und Trutte die Kirchstadt bis voraussichtlich kurz vor ein Elef. Auch die Verbindung des Tönstriff und Lorenzweiler aus Wenst dem Lauf gesperrt. Die Meldung geht über Pratten und Lünchen. Wenn es schaffen, ist ein Teil von der Streckte Städter Straße nach bis Mutemoye von der Wauer zu, du gehst durch eine Diversion. Wenn sie ein Chantier an der Stadt aus der Avenue de la Faïencerie, zwischen alle Schäfer an der Rue Henri VII bis um 5 gesperrt. 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
1: 3 Ball 4 Minuten ob Ning spicken 2 Sachen raus. Der Feier aus Wenst engem Chantier Richtung Holrich um Zeissinger Kreuz bis Elewauer noch gesperrt. Auf Wenst im Wolf auf Volkslauf sie bis Engauer de Mütten verschiedene Straßen zeitweise gesperrt. Betroffen auch Trutte Luxemburg und Trutte die Kirchstadt bis voraussichtlich kurz 4 und 11 Uhr. Auch die Verbindung durch Tönstriff und Lurenzweiler aus Wenst dem Lauf gesperrt. 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
6: Das ist 10 Uhr.
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0: 9 Minuten ab 10 Partysachen haben wir auf der Straße nach bis Elwauer gesperrt. 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
5: Von der Straße nur ein paar die Sachen, die dort zu melden sind. Zum Beispiel der Feier, die Lohmull, wenn es im Chantier Richtung Hollerich bis zum Zeissinger Kreuz gesperrt war, vielleicht aber lo um Elevrum abgegangen ist. 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
4: Ja, aktuell, wenn man viel Wolken regional kann, sind sie schon durchstrecke 14 Grad zu voll, 17 Grad zu mir, statt sind die aktuellen Temperaturen am Nomaden. 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
4: Wo ob der Straße vielleicht noch das End oder das andere aktuell ist, wenn es dem Wolfer Volkslauf sie bis eng Auer verschiedene Straßen noch gesperrt, darunter Trut de Luxembourg und Trut de Dickirch, also zu Wolfer. 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
7: Viel Wolken, regional aus Sonne, aber schon mal du am Nummern. 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Am Süden allerdings, du halen Wolken ganz gern. 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
7: Von den Straßen Hummer nach der Wolfer Volkslauf, da sie bis Engauer nach verschiedenen Straßen zeitweise gesperrt, betroffen unter anderem Trutte Luxemburg oder Trutte die Kirche. 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
3: Das scheint bei uns ein größtenteils auch drischen Haut. 20 bis 23 Grad gehen maximal nur am Nordmitten. Die Sonne kann sich auch immer besser durchsetzen. Just am ganz Süden vom Land können vorliegen platzweise halt nach mit dick bleiben. Aufkühlung hängt ob 10 bis 5 Grad. Magen davon ist schön mit viel Sonne an 19 bis 22 Grad.
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3: 3 Minuten noch bang, schon kein Accident gemeldet, schon sind ein paar die Straßen, die gesperrt sind. 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
3: Partystrossen, die gesperrt sind, zum Beispiel streckt Tisch Eiter am Straßisch. 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
1: Effektiv, bleibt doch größtenteils drin in den Mitten mit 20 bis 23 Grad maximal. Auch immer mehr Sonnenlo am Lauf vom Nomitten. Just ganz am Süden sind wollige Platzweise nach Midek. Aufkühlung an der nächsten Nacht ob 10 bis 5 Grad. Mal dann schön viel Sonne an 19 bis maximal 22 Grad um Mainden.
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1: 3 Minuten ab 12, schon kein Accident, schon ein paar die Straßen, die gesperrt sind, respektive ein Barriere zu den Verdingen an der Avenue Charlotte, die gesperrt ist nach bis um 3, also noch eine Stunde. Die Strecke Eiter Straße ist gesperrt, die Avenue de la Faïencerie an der Stadt ist gesperrt zwischen der Chevrolet an der Rue Henri VII nach bis um 5, an wenn es zum Wald war, Volkslauf, sie gesperrt, die Strecke zwischen Hünstreff und Lörensweiler an Tisch Müllreff an Hünstreff.
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4: Eter Strassisch ausgesperrt, die Strecke tisch da, pardon, Barriere zu Daverding ausgesperrt an der Avenue Charlotte nach bis um 3, also nach einer halben Stunde. 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
2: Effektiv 20 bis 23 Grad gehen nicht maximal haut. Bleibt doch größtenteils drüschen und größtenteils auch sonnig, vor allem am Nordmitten. Schüss ganz am Süden, der ist noch ein bisschen mehr wollig. Und dann nächste Nacht fallen Temperaturen wie gewinnt, aber ob 10 bis 5 Grad immerhin, mag es nicht schön, mit viel Sonne, an 19 bis 22 Grad im Mainden.
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2: Geschwind 4 Minuten ob 3, Streik Eiter Straße ausgesperrt, nach bis um 5 ausgesperrt an der Stadt, der Avenue de la Faïencerie, Töchter Chevrolet an der Rue Henri VII. 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
2: Sind wir sehr fertig, wir denken an der Stadt, wo die Avenue de la Fayencerie gesperrt ist, zwischen der Chevrolet an der Rue Henri VII nach bis 5, also nach 1,5 Stunden, an Streck zwischen Eta und Schrassig, die gesperrt ist. 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
7: 3 Minuten um Feier, die Strecke zwischen Eiter und Straße ist noch gesperrt. Und ein Stündchen bis um 5 ist an der Stadt, der Avenue de la France Rie gesperrt, zwischen der Chevrolet an der Rue Henri VII.
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4: Zwei Straßen gesperrt, geschwind just nach Rang, weil just bis nach um 5 war die Avenue de la Faïencerie an der Stadt gesperrt, und zwar zwischen der Chevrolet an der Rue Henri VII, und dann ist noch gesperrt zwischen Eiter und Schrassisch.
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8: 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Heute gilt es auf, ob 10 bis 5 Grad. 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
8: Genau 8 Minuten ab 5. 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
5: 5 Minuten auf 6, die Strecke zwischen Eita und Schrasse ist noch immer gesperrt. Und von mal un ist dann die Strecke zwischen Befort und Berdriff gesperrt bis Anfang nächstes Jahr.
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2: 5 Minuten um 6:30, da hat man kein Accident gemeldet, kein Auto und Pan. 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
4: An der Nacht wird bis Mittwoch dominiert den Heichstrockgebiet. Heute geht es kalt bei 5 bis 10 Grad. Mit dem Rindern geht nach Frischlass, es sind noch ein paar Wolken im Himmel hoch. Am Lauf vom Tag könnt die Sonne dann aber noch einmal überall raus und geht bis zu 22 Grad warm. 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
3: An der Nacht wird bis Mittwoch dominiert den Hochdruckgebiet. Heute geht es kalt bei 5 bis 10 Grad. Mit dem Morgen geht nach Frischlass, es sind noch ein paar Wolken im Himmel. Und am Laufe der könnt die Sonne dann aber noch einmal überall raus und geht bis zu 22 Grad warm. Am Mittwoch kommt am Laufe der ein Kahlfront und dann ist es dann deutlich mehr kalt.
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4: An der Nacht wird bis Mittwoch dominiert den Heichstrockgebiet. Hund geht es kalt bei 5 bis 10 Grad. Mit dem Morgen geht nach Frischlass, es sind noch ein paar Wolken im Himmel hoch. Am Lauf vom Tag könnt die Sonne dann aber noch einmal überall raus und geht bis zu 22 Grad warm. Am Mittwoch könnt am Lauf vom Tag ein Kahlfront und dann ist es dann deutlich mehr kalt.
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2: An der Nacht wieder bis Mittwoch dominiert den Heichstruckgebiet. 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